0: Im Norden der USA haben Forscher Fußspuren eines Tyrannosaurus Rex entdeckt, der mehr als 66 Millionen Jahre alt sein soll. Aus dem Abstand der Schritte und der Größe der Abdrücke schließen sie, dass das Tier allein in der Hüfte 4 Meter hoch war. In der zweiten Fußball-Bundesliga kommt Dynamo Dresden weiter nur in Trippelschritten aus dem Tabellenkeller. In Braunschweig endete die Partie 2:2. Magdeburg gewann 3:0 gegen Kaiserslautern und schob sich vorerst auf Platz 3. Bochum und Fürth trennten sich 1:1. Soweit die Meldungen.
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0: In der Nacht im Süden teilweise klar, ansonsten immer mehr Wolken. Von Nordwesten in die Mitte rein Regen. Auch im Osten kommen ein paar Tropfen runter. Die Tiefstwerte von Nordwest nach Südost 16 bis 7 Grad. Sonntag dann südlich der Donau teils locker bewölkt und trocken. Ansonsten viele Wolken, zeitweise Regen vom Westen bis in die Mitte kräftig. Nachmittags dann von Nordwesten her langsam nachlassend. Im Südosten kommt dann dafür mehr runter. Die Höchsttemperaturen 18 bis 24 Grad, am Oberrhein nochmal bis 27.
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1: Mit Michael Daub. Ein Ende der hohen Spritpreise ist nicht in Sicht. Neue Unruhen im Nahen Osten treiben die Ölpreise am Weltmarkt weiter nach oben. Grund ist die vorsorgliche Abschaltung einer wichtigen Pipeline in Saudi-Arabien nach einem Drohnenangriff. Die USA vermuten den Iran hinter dem Angriff. Die höheren Rohölpreise dürften sich auch an den deutschen Tankstellen bemerkbar machen. Schlechter Schlaf gehört für die Hälfte der 5- bis 10-Klässler offenbar zum Alltag. Das zeigt eine Umfrage der Krankenkasse DAK. Die Studie sieht einen Zusammenhang mit den schwachen PISA-Ergebnissen. Seit 10 Jahren wird befragt, seither haben Schlafprobleme und Erschöpfung stetig zugenommen. Als möglichen Grund nennt der Verband der Kinder- und Jugendärzte zu lange und späte Handynutzung. Die Studienautoren raten, mehr auf die eigene Gesundheit zu achten. Im Norden der USA haben Forscher Fußspuren eines Tyrannosaurus Rex entdeckt, der mehr als 66 Millionen Jahre alt sein soll. Aus dem Abstand der Schritte und der Größe der Abdrücke schließen sie, dass das Tier allein in der Hüfte 4 Meter hoch war. In der zweiten Fußball-Bundesliga kommt Dynamo Dresden weiter nur in Trippelschritten aus dem Tabellenkeller. In Braunschweig endete die Partie 2:2. Magdeburg gewann 3:0 gegen Kaiserslautern und schob sich vorerst auf Platz 3. Bochum und Fürth trennten sich 1:1. Soweit die Meldungen.
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1: In der Nacht im Süden teilweise klar, ansonsten immer mehr Wolken. Von Nordwesten in die Mitte rein Regen. Auch im Osten kommen ein paar Tropfen runter. Die Tiefstwerte von Nordwest nach Südost 16 bis 7 Grad. Sonntag dann südlich der Donau, teils locker bewölkt und trocken. Ansonsten viele Wolken, zeitweise Regen vom Westen bis in die Mitte kräftig. Nachmittags dann von Nordwesten her langsam nachlassend. Im Südosten kommt dann dafür mehr runter. Die Höchsttemperaturen 18 bis 24 Grad, am Oberrhein nochmal bis 27.
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1: Mit Michael Daub. Ein Ende der hohen Spritpreise ist nicht in Sicht. Neue Unruhen im Nahen Osten treiben die Ölpreise am Weltmarkt weiter nach oben. Grund ist die vorsorgliche Abschaltung einer wichtigen Pipeline in Saudi-Arabien nach einem Drohnenangriff. Die USA vermuten den Iran hinter dem Angriff. Die höheren Rohölpreise dürften sich auch an den deutschen Tankstellen bemerkbar machen. Schlechter Schlaf gehört für die Hälfte der Fünft- bis Zehntklässler offenbar zum Alltag. Das zeigt eine Umfrage der Krankenkasse DAK. Die Studie sieht einen Zusammenhang mit den schwachen PISA-Ergebnissen. Seit 10 Jahren wird befragt, seither haben Schlafprobleme und Erschöpfung stetig zugenommen. Als möglichen Grund nennt der Verband der Kinder- und Jugendärzte zu lange und späte Handynutzung. Die Studienautoren raten, mehr auf die eigene Gesundheit zu achten. Im Norden der USA haben Forscher Fußspuren eines Tyrannosaurus Rex entdeckt, der mehr als 66 Millionen Jahre alt sein soll. Aus dem Abstand der Schritte und der Größe der Abdrücke schließen sie, dass das Tier allein in der Hüfte 4 Meter hoch war. In der zweiten Fußball-Bundesliga kommt Dynamo Dresden weiter nur in Trippelschritten aus dem Tabellenkeller. In Braunschweig endete die Partie 2:2. Magdeburg gewann 3:0 gegen Kaiserslautern und schob sich vorerst auf Platz 3. Bochum und Fürth trennten sich 1:1. Soweit die Meldungen.
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1: In der Nacht im Süden teilweise klar, ansonsten immer mehr Wolken. Von Nordwesten in die Mitte rein Regen. Auch im Osten kommen ein paar Tropfen runter. Die Tiefstwerte von Nordwest nach Südost 16 bis 7 Grad. Sonntag dann südlich der Donau teils locker bewölkt und trocken. Ansonsten viele Wolken, zeitweise Regen vom Westen bis in die Mitte kräftig. Nachmittags dann von Nordwesten her langsam nachlassend. Im Südosten kommt dann dafür mehr runter. Die Höchsttemperaturen 18 bis 24 Grad. Am Oberrhein nochmal bis 27.
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1: Mit Michael Daub. Ein Ende der hohen Spritpreise ist nicht in Sicht. Neue Unruhen im Nahen Osten treiben die Ölpreise am Weltmarkt weiter nach oben. Grund ist die vorsorgliche Abschaltung einer wichtigen Pipeline in Saudi-Arabien nach einem Drohnenangriff. Die USA vermuten den Iran hinter dem Angriff. Die höheren Rohölpreise dürften sich auch an den deutschen Tankstellen bemerkbar machen. Schlechter Schlaf gehört für die Hälfte der Fünft- bis Zehntklässler offenbar zum Alltag. Das zeigt eine Umfrage der Krankenkasse DAK. Die Studie sieht einen Zusammenhang mit den schwachen PISA-Ergebnissen. Seit 10 Jahren wird befragt, seither haben Schlafprobleme und Erschöpfung stetig zugenommen. Als möglichen Grund nennt der Verband der Kinder- und Jugendärzte zu lange und späte Handynutzung. Die Studienautoren raten, mehr auf die eigene Gesundheit zu achten. Im Norden der USA haben Forscher Fußspuren eines Tyrannosaurus Rex entdeckt, der mehr als 66 Millionen Jahre alt sein soll. Aus dem Abstand der Schritte und der Größe der Abdrücke schließen sie, dass das Tier allein in der Hüfte 4 Meter hoch war. In der zweiten Fußball-Bundesliga kommt Dynamo Dresden weiter nur in Trippelschritten aus dem Tabellenkeller. In Braunschweig endete die Partie 2:2. Magdeburg gewann 3:0 gegen Kaiserslautern und schob sich vorerst auf Platz 3. Bochum und Fürth trennten sich 1:1. Soweit die Meldungen.
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1: In der Nacht im Süden teilweise klar, ansonsten immer mehr Wolken. Von Nordwesten in die Mitte rein Regen. Auch im Osten kommen ein paar Tropfen runter. Die Tiefstwerte von Nordwest nach Südost 16 bis 7 Grad. Sonntag dann südlich der Donau teils locker bewölkt und trocken. Ansonsten viele Wolken, zeitweise Regen vom Westen bis in die Mitte kräftig. Nachmittags dann von Nordwesten her langsam nachlassend. Im Südosten kommt dann dafür mehr runter. Die Höchsttemperaturen 18 bis 24 Grad. Am Oberrhein nochmal bis 27.
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1: Mit Michael Daub. Ein Ende der hohen Spritpreise ist nicht in Sicht. Neue Unruhen im Nahen Osten treiben die Ölpreise am Weltmarkt weiter nach oben. Grund ist die vorsorgliche Abschaltung einer wichtigen Pipeline in Saudi-Arabien nach einem Drohnenangriff. Die USA vermuten den Iran hinter dem Angriff. Die höheren Rohölpreise dürften sich auch an den deutschen Tankstellen bemerkbar machen. Schlechter Schlaf gehört für die Hälfte der 5- bis 10-Klässler offenbar zum Alltag. Das zeigt eine Umfrage der Krankenkasse DAK. Die Studie sieht einen Zusammenhang mit den schwachen PISA-Ergebnissen. Seit 10 Jahren wird befragt, seither haben Schlafprobleme und Erschöpfung stetig zugenommen. Als möglichen Grund nennt der Verband der Kinder- und Jugendärzte zu lange und späte Handynutzung. Die Studienautoren raten, mehr auf die eigene Gesundheit zu achten. Im Norden der USA haben Forscher Fußspuren eines Tyrannosaurus Rex entdeckt, der mehr als 66 Millionen Jahre alt sein soll. Aus dem Abstand der Schritte und der Größe der Abdrücke schließen sie, dass das Tier allein in der Hüfte 4 Meter hoch war. In der zweiten Fußball-Bundesliga kommt Dynamo Dresden weiter nur in Trippelschritten aus dem Tabellenkeller. In Braunschweig endete die Partie 2:2. Magdeburg gewann 3:0 gegen Kaiserslautern und schob sich vorerst auf Platz 3. Bochum und Fürth trennten sich 1:1. Soweit die Meldungen.
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1: In der Nacht im Süden teilweise klar, ansonsten immer mehr Wolken. Von Nordwesten in die Mitte rein Regen. Auch im Osten kommen ein paar Tropfen runter. Die Tiefstwerte von Nordwest nach Südost 16 bis 7 Grad. Sonntag dann südlich der Donau teils locker bewölkt und trocken. Ansonsten viele Wolken, zeitweise Regen vom Westen bis in die Mitte kräftig. Nachmittags dann von Nordwesten her langsam nachlassend. Im Südosten kommt dann dafür mehr runter. Die Höchsttemperaturen 18 bis 24 Grad. Am Oberrhein nochmal bis 27.
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1: Mit Michael Daub. Ein Ende der hohen Spritpreise ist nicht in Sicht. Neue Unruhen im Nahen Osten treiben die Ölpreise am Weltmarkt weiter nach oben. Grund ist die vorsorgliche Abschaltung einer wichtigen Pipeline in Saudi-Arabien nach einem Drohnenangriff. Die USA vermuten den Iran hinter dem Angriff. Die höheren Rohölpreise dürften sich auch an den deutschen Tankstellen bemerkbar machen. Schlechter Schlaf gehört für die Hälfte der 5- bis 10-Klässler offenbar zum Alltag. Das zeigt eine Umfrage der Krankenkasse DAK. Die Studie sieht einen Zusammenhang mit den schwachen PISA-Ergebnissen. Seit 10 Jahren wird befragt, seither haben Schlafprobleme und Erschöpfung stetig zugenommen. Als möglichen Grund nennt der Verband der Kinder- und Jugendärzte zu lange und späte Handynutzung. Die Studienautoren raten, mehr auf die eigene Gesundheit zu achten. Im Norden der USA haben Forscher Fußspuren eines Tyrannosaurus Rex entdeckt, der mehr als 66 Millionen Jahre alt sein soll. Aus dem Abstand der Schritte und der Größe der Abdrücke schließen sie, dass das Tier allein in der Hüfte 4 Meter hoch war. In der zweiten Fußball-Bundesliga kommt Dynamo Dresden weiter nur in Trippelschritten aus dem Tabellenkeller. In Braunschweig endete die Partie 2:2. Magdeburg gewann 3:0 gegen Kaiserslautern und schob sich vorerst auf Platz 3. Bochum und Fürth trennten sich 1:1. Soweit die Meldungen.
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1: In der Nacht im Süden teilweise klar, ansonsten immer mehr Wolken. Von Nordwesten in die Mitte rein Regen. Auch im Osten kommen ein paar Tropfen runter. Die Tiefstwerte von Nordwest nach Südost 16 bis 7 Grad. Sonntag dann südlich der Donau, teils locker bewölkt und trocken. Ansonsten viele Wolken, zeitweise Regen vom Westen bis in die Mitte kräftig. Nachmittags dann von Nordwesten her langsam nachlassend. Im Südosten kommt dann dafür mehr runter. Die Höchsttemperaturen 18 bis 24 Grad, am Oberrhein nochmal bis 27.
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1: Mit Michael Daub. Ein Ende der hohen Spritpreise ist nicht in Sicht. Neue Unruhen im Nahen Osten treiben die Ölpreise am Weltmarkt weiter nach oben. Grund ist die vorsorgliche Abschaltung einer wichtigen Pipeline in Saudi-Arabien nach einem Drohnenangriff. Die USA vermuten den Iran hinter dem Angriff. Die höheren Rohölpreise dürften sich auch an den deutschen Tankstellen bemerkbar machen. Schlechter Schlaf gehört für die Hälfte der 5- bis 10-Klässler offenbar zum Alltag. Das zeigt eine Umfrage der Krankenkasse DAK. Die Studie sieht einen Zusammenhang mit den schwachen PISA-Ergebnissen. Seit 10 Jahren wird befragt, seither haben Schlafprobleme und Erschöpfung stetig zugenommen. Als möglichen Grund nennt der Verband der Kinder- und Jugendärzte zu lange und späte Handynutzung. Die Studienautoren raten, mehr auf die eigene Gesundheit zu achten. Im Norden der USA haben Forscher Fußspuren eines Tyrannosaurus Rex entdeckt, der mehr als 66 Millionen Jahre alt sein soll. Aus dem Abstand der Schritte und der Größe der Abdrücke schließen sie, dass das Tier allein in der Hüfte 4 Meter hoch war. In der zweiten Fußball-Bundesliga kommt Dynamo Dresden weiter nur in Trippelschritten aus dem Tabellenkeller. In Braunschweig endete die Partie 2:2. Magdeburg gewann 3:0 gegen Kaiserslautern und schob sich vorerst auf Platz 3. Bochum und Fürth trennten sich 1:1. Soweit die Meldungen.
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1: In der Nacht im Süden teilweise klar, ansonsten immer mehr Wolken. Von Nordwesten in die Mitte rein Regen. Auch im Osten kommen ein paar Tropfen runter. Die Tiefstwerte von Nordwest nach Südost 16 bis 7 Grad. Sonntag dann südlich der Donau teils locker bewölkt und trocken. Ansonsten viele Wolken, zeitweise Regen vom Westen bis in die Mitte kräftig. Nachmittags dann von Nordwesten her langsam nachlassend. Im Südosten kommt dann dafür mehr runter. Die Höchsttemperaturen 18 bis 24 Grad. Am Oberrhein nochmal bis 27.
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1: Mit Michael Daub. Mehrere Chefs großer KI-Konzerne wollen beim Tempo der Entwicklung auf die Bremse treten, um zu verhindern, dass sich künstliche Intelligenz irgendwann selbstständig macht. Auslöser sind Sorgen der vergangenen Wochen, nachdem sich KI-Software in Hacking-Testläufen eigenständig verhalten hatte. OpenAI hat zudem entschieden, vorerst nicht an die Börse zu gehen. Bundesverkehrsminister Bilger sieht die Probleme bei Bahn- und Verkehrsinfrastruktur als einen Grund für die Unzufriedenheit im Land und will deshalb die abgeschaffte Familienreservierung wieder einführen. Man sei mit der Bahn im Gespräch, sagte Bilger den Funke-Medien. Die Bahn hatte die Reservierung vor gut einem Jahr gestrichen. Bis dahin konnten Familien für 10,40 Euro bis zu 5 Plätze gemeinsam reservieren. Seither zahlt jeder einzeln. Die Ukraine rechnet im Oktober mit einer Fortsetzung der von den USA vermittelnden Friedensgesprächen mit Russland. Das sagte der Stabschef von Präsident Zelensky Budanov und bestätigte damit Gespräche im Dreierformat, ohne Ort oder Datum zu nennen. Auch der Kreml rechnet laut Sprecher Peskov damit, dass der Dialog zwischen den USA, Russland und der Ukraine bald fortgesetzt wird. In der Fußball-Bundesliga hat der FC Augsburg die Tabellenführung nach nur einem Spieltag schon wieder verloren. Der FCA trennte sich von Leverkusen 2:2. Neuer Spitzenreiter ist Freiburg nach einem 5:0 gegen Gladbach. Dortmund gewann gegen Paderborn 3:0, Frankfurt in Mainz 3:1 und Hoffenheim gegen Stuttgart 2:1. Köln und Bremen trennten sich 1:1. Soweit die Meldungen.
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1: Heute im Norden und Osten wechseln bis stark bewölkt und einzelne Schauer, kurze Gewitter nicht ausgeschlossen. Vom Oberrhein bis zum Allgäu noch länger sonnig, später gibt es dann mehr Wolken, aber kaum Regen. Ansonsten meist stark bewölkt, bedeckt, teilweise Schauer. Nachmittags und abends auch mit kurzen Gewittern. 18 Grad, ansonsten 19 bis 23 Grad, am Oberrhein nochmal bis 26.
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1: Mit Michael Daub. Mehrere Chefs großer KI-Konzerne wollen beim Tempo der Entwicklung auf die Bremse treten, um zu verhindern, dass sich künstliche Intelligenz irgendwann selbstständig macht. Auslöser sind Sorgen der vergangenen Wochen, nachdem sich KI-Software in Hacking-Testläufen eigenständig verhalten hatte. OpenAI hat zudem entschieden, vorerst nicht an die Börse zu gehen. Bundesverkehrsminister Bilger sieht die Probleme bei Bahn- und Verkehrsinfrastruktur als einen Grund für die Unzufriedenheit im Land und will deshalb die abgeschaffte Familienreservierung wieder einführen. Man sei mit der Bahn im Gespräch, sagte Bilger den Funke-Medien. Die Bahn hatte die Reservierung vor gut einem Jahr gestrichen. Bis dahin konnten Familien für 10,40 Euro bis zu 5 Plätze gemeinsam reservieren. Seither zahlt jeder einzeln. Die Ukraine rechnet im Oktober mit einer Fortsetzung der von den USA vermittelnden Friedensgesprächen mit Russland. Das sagte der Stabschef von Präsident Zelensky Budanov und bestätigte damit Gespräche im Dreierformat, ohne Ort oder Datum zu nennen. Auch der Kreml rechnet laut Sprecher Peskov damit, dass der Dialog zwischen den USA, Russland und der Ukraine bald fortgesetzt wird. In der Fußball-Bundesliga hat der FC Augsburg die Tabellenführung nach nur einem Spieltag schon wieder verloren. Der FCA trennte sich von Leverkusen 2:2. Neuer Spitzenreiter ist Freiburg nach einem 5:0 gegen Gladbach. Dortmund gewann gegen Paderborn 3:0, Frankfurt in Mainz 3:1 und Hoffenheim gegen Stuttgart 2:1. Köln und Bremen trennten sich 1:1. Soweit die Meldungen.
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1: Heute im Norden und Osten wechseln bis stark bewölkt und einzelne Schauer, kurze Gewitter nicht ausgeschlossen. Vom Oberrhein bis zum Allgäu noch länger sonnig, später gibt es dann mehr Wolken, aber kaum Regen. Ansonsten meist stark bewölkt, bedeckt, teilweise Schauer, nachmittags und abends auch mit kurzen Gewittern. 18 Grad, ansonsten 19 bis 23 Grad, am Oberrhein nochmal bis 26.
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1: Mit Michael Daub. Mehrere Chefs großer KI-Konzerne wollen beim Tempo der Entwicklung auf die Bremse treten, um zu verhindern, dass sich künstliche Intelligenz irgendwann selbstständig macht. Auslöser sind Sorgen der vergangenen Wochen, nachdem sich KI-Software in Hacking-Testläufen eigenständig verhalten hatte. OpenAI hat zudem entschieden, vorerst nicht an die Börse zu gehen. Bundesverkehrsminister Bilger sieht die Probleme bei Bahn- und Verkehrsinfrastruktur als einen Grund für die Unzufriedenheit im Land und will deshalb die abgeschaffte Familienreservierung wieder einführen. Man sei mit der Bahn im Gespräch, sagte Bilger den Funke-Medien. Die Bahn hatte die Reservierung vor gut einem Jahr gestrichen. Bis dahin konnten Familien für 10,40 Euro bis zu 5 Plätze gemeinsam reservieren. Seither zahlt jeder einzeln. Die Ukraine rechnet im Oktober mit einer Fortsetzung der von den USA vermittelnden Friedensgesprächen mit Russland. Das sagte der Stabschef von Präsident Zelensky Budanov und bestätigte damit Gespräche im Dreierformat, ohne Ort oder Datum zu nennen. Auch der Kreml rechnet laut Sprecher Peskov damit, dass der Dialog zwischen den USA, Russland und der Ukraine bald fortgesetzt wird. In der Fußball-Bundesliga hat der FC Augsburg die Tabellenführung nach nur einem Spieltag schon wieder verloren. Der FCA trennte sich von Leverkusen 2:2. Neuer Spitzenreiter ist Freiburg nach einem 5:0 gegen Gladbach. Dortmund gewann gegen Paderborn 3:0, Frankfurt in Mainz 3:1 und Hoffenheim gegen Stuttgart 2:1. Köln und Bremen trennten sich 1:1. Soweit die Meldungen.
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1: Heute im Norden und Osten wechseln bis stark bewölkt und einzelne Schauer, kurze Gewitter nicht ausgeschlossen. Vom Oberrhein bis zum Allgäu noch länger sonnig, später gibt es dann mehr Wolken, aber kaum Regen. Ansonsten meist stark bewölkt, bedeckt, teilweise Schauer. Nachmittags und abends auch mit kurzen Gewittern. 18 Grad, ansonsten 19 bis 23 Grad, am Oberrhein nochmal bis 26.
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1: Mit Michael Daub. Der Großteil der Menschen in Deutschland lehnt Friedrich Merz als Bundeskanzler ab. Das zeigt eine Umfrage für die Bild. Fast 4 von 5 Befragten äußerten sich ablehnend, selbst unter Unionswählern hält mehr als die Hälfte Merz für eine Fehlbesetzung. Damit setzt sich die Talfahrt seiner Beliebtheit fort. Vor einem Jahr war noch jeder Dritte mit ihm zufrieden. Indien und China wollen ihren jahrzehntealten Grenzstreit im Himalaya einvernehmlich lösen. Bei einem Treffen mit Chinas Staats- und Parteichef Xi Jinping betonte dies Indiens Premierminister Narendra Modi. Frieden und Ruhe in den Grenzgebieten seien Grundlage der Beziehungen beider Atommächte. Umstritten ist ein Gebiet, das Peking dem Süden Tibets zurechnet und Neu-Delhi dem indischen Bundesstaat Arunachal Pradesh. Durch Beschuss der pro-iranischen Houthi-Miliz sind im Südwesten Saudi-Arabiens 2 Menschen verletzt worden. Wie die staatliche Nachrichtenagentur SPA unter Berufung auf den Zivilschutz berichtete, wurden in der an den Jemen grenzenden Region Jassam auch eine Moschee, weitere Gebäude und Fahrzeuge beschädigt. Die Rede ist von einem nicht näher definierten Projektil der Houthi-Miliz. In Niedersachsen sind heute rund 6,3 Millionen Menschen zur Kommunalwahl aufgerufen. Gewählt werden Kommunalvertretungen in Landkreisen, Städten und Gemeinden sowie Oberbürgermeister, Bürgermeister und Landräte. Zwischen den Landtagswahlen in Sachsen-Anhalt vergangene Woche und denen in Berlin, in Mecklenburg-Vorpommern kommende Woche gelten die Kommunalwahlen auch dafür, wie die AfD in einem westdeutschen Flächenland abschneidet.
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1: Heute im Norden und Osten wechselnd bis stark bewölkt und einzelne Schauer, kurze Gewitter nicht ausgeschlossen. Vom Oberrhein bis zum Allgäu noch länger sonnig, später gibt es dann mehr Wolken, aber kaum Regen. Ansonsten meist stark bewölkt, bedeckt, teilweise Schauer, nachmittags und abends auch mit kurzen Gewittern. 18 Grad, ansonsten 19 bis 23 Grad, am Oberrhein nochmal bis 26.
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1: Mit Michael Daub. Der Großteil der Menschen in Deutschland lehnt Friedrich Merz als Bundeskanzler ab. Das zeigt eine Umfrage für die Bild. Fast 4 von 5 Befragten äußerten sich ablehnend, selbst unter Unionswählern hält mehr als die Hälfte Merz für eine Fehlbesetzung. Damit setzt sich die Talfahrt seiner Beliebtheit fort. Vor einem Jahr war noch jeder Dritte mit ihm zufrieden. Indien und China wollen ihren jahrzehntealten Grenzstreit im Himalaya einvernehmlich lösen. Bei einem Treffen mit Chinas Staats- und Parteichef Xi Jinping betonte dies Indiens Premierminister Narendra Modi. Frieden und Ruhe in den Grenzgebieten seien Grundlage der Beziehungen beider Atommächte. Umstritten ist ein Gebiet, das Peking dem Süden Tibets zurechnet und Neu-Delhi dem indischen Bundesstaat Arunachal Pradesh. Durch Beschuss der pro-iranischen Houthi-Miliz sind im Südwesten Saudi-Arabiens 2 Menschen verletzt worden. Wie die staatliche Nachrichtenagentur SPA unter Berufung auf den Zivilschutz berichtete, wurden in der an den Jemen grenzenden Region Jassam auch eine Moschee, weitere Gebäude und Fahrzeuge beschädigt. Die Rede ist von einem nicht näher definierten Projektil der Houthi-Miliz. In Niedersachsen.

0: Sachsen sind heute rund 6,3 Millionen Menschen zur Kommunalwahl aufgerufen. Gewählt werden Kommunalvertretungen in Landkreisen, Städten und Gemeinden sowie Oberbürgermeister, Bürgermeister und Landräte. Zwischen den Landtagswahlen in Sachsen-Anhalt vergangene Woche und denen in Berlin, in Mecklenburg-Vorpommern kommende Woche gelten die Kommunalwahlen auch dafür, wie die AfD in einem westdeutschen Flächenland abschneidet.
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0: Heute Norden und Osten wechselnd bis stark bewölkt und einzelne Schauer, kurze Gewitter nicht ausgeschlossen. Vom Oberrhein bis zum Allgäu noch länger sonnig, später gibt es dann mehr Wolken, aber kaum Regen. Ansonsten meist stark bewölkt, bedeckt, teilweise Schauer, nachmittags und abends auch mit kurzen Gewittern. 18 Grad, ansonsten 19 bis 23 Grad, am Oberrhein nochmal bis 26.
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1: Mit Michael Daub. Der Großteil der Menschen in Deutschland lehnt Friedrich Merz als Bundeskanzler ab. Das zeigt eine Umfrage für die Bild. Fast 4 von 5 Befragten äußerten sich ablehnend, selbst unter Unionswählern hält mehr als die Hälfte Merz für eine Fehlbesetzung. Damit setzt sich die Talfahrt seiner Beliebtheit fort. Vor einem Jahr war noch jeder Dritte mit ihm zufrieden. Indien und China wollen ihren jahrzehntealten Grenzstreit im Himalaya einvernehmlich lösen. Bei einem Treffen mit Chinas Staats- und Parteichef Xi Jinping betonte dies Indiens Premierminister Narendra Modi. Frieden und Ruhe in den Grenzgebieten seien Grundlage der Beziehungen beider Atommächte. Umstritten ist ein Gebiet, das Peking dem Süden Tibets zurechnet und Neu-Delhi dem indischen Bundesstaat Arunachal Pradesh. Durch Beschuss der pro-iranischen Houthi-Miliz sind im Südwesten Saudi-Arabiens 2 Menschen verletzt worden. Wie die staatliche Nachrichtenagentur SPA unter Berufung auf den Zivilschutz berichtete, wurden in der an den Jemen grenzenden Region Jassam auch eine Moschee, weitere Gebäude und Fahrzeuge beschädigt. Die Rede ist von einem nicht näher definierten Projektil der Houthi-Miliz. In Niedersachsen sind heute rund 6,3 Millionen Menschen zur Kommunalwahl aufgerufen. Gewählt werden Kommunalvertretungen in Landkreisen, Städten und Gemeinden sowie Oberbürgermeister, Bürgermeister und Landräte. Zwischen den Landtagswahlen in Sachsen-Anhalt vergangene Woche und denen in Berlin, in Mecklenburg-Vorpommern kommende Woche gelten die Kommunalwahlen auch dafür, wie die AfD in einem westdeutschen Flächenland abschneidet.
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1: Heute im Norden und Osten wechseln bis stark bewölkt und einzelne Schauer, kurze Gewitter nicht ausgeschlossen. Vom Oberrhein bis zum Allgäu noch länger sonnig, später gibt es dann mehr Wolken, aber kaum Regen. Ansonsten meist stark bewölkt, bedeckt, teilweise Schauer, nachmittags und abends auch mit kurzen Gewittern. 18 Grad, ansonsten 19 bis 23 Grad, am Oberrhein nochmal bis 26.
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1: Soweit die Meldungen. Mit Michael Daub. Das Niedrigwasser im Rhein könnte in diesem Jahr erhebliche volkswirtschaftliche Schäden verursachen, warnt die IHK-Arbeitsgemeinschaft Rheinland-Pfalz. Wie hoch die Summe am Ende ausfällt, ist noch unklar. Seit der Dürre 2018 wurde nachgebessert, etwa mit speziell für Niedrigwasser gebauten Schiffen. Dennoch könnten sich die Folgen, etwa beim Benzinpreis, auch längerfristig auswirken. Das Zugunglück mit mehr als 40 Verletzten im Nordwesten Frankreichs ist nach Einschätzung der Ermittler kein Anschlag gewesen. Es gäbe bislang keine Anhaltspunkte für eine böswillige Handlung, teilte der Staatsanwalt von Rouen, Sébastien Gallois, mit. Heute sollen weitere Befragungen klären, wie ein Schienenteil auf die Strecke gelangen konnte. Zuvor hatten einige Politiker von einem Anschlag gesprochen. Mehr als 6000 Denkmäler öffnen heute bundesweit ihre Türen zum Tag des offenen Denkmals. Offiziell eröffnet wurde er in Bamberg. Der Aktionstag soll auch Menschen anlocken, die sonst andere Ausflugsziele wählen. Manche der teilnehmenden Denkmäler sind sonst nicht öffentlich zugänglich. In Schweden sind heute rund 8 Millionen Menschen zur Parlamentswahl aufgerufen. Der konservative Regierungschef Ulf Kristersson kämpft um seinen Machterhalt. Herausforderin ist seine sozialdemokratische Vorgängerin Magdalena Andersson. Kristersson hat eine mögliche Regierungsbeteiligung der Rechtspopulisten in Aussicht gestellt, ein Novum für Schweden. Umfragen zufolge zeichnet sich ein enges Rennen ab. Soweit die Meldungen.
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1: In der Nacht im Südwesten abziehender Regen, an den Alpen regnet es noch länger. Ansonsten ist es meistens trocken. Von Nordwesten auflockernde Bewölkung, 15 bis 7 Grad. Am Montag dann an den Alpen und im Südosten viele Wolken, noch etwas Regen. Ansonsten, wenn der Nebel weg ist, heiter bis wolkig und trocken. Maxi-Werte im Norden und Osten 18 bis 22, sonst 21 bis 26 Grad. Am wärmsten wird es dabei im Südwesten.
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1: Soweit die Meldungen. Mit Michael Daub. Das Niedrigwasser im Rhein könnte in diesem Jahr erhebliche volkswirtschaftliche Schäden verursachen, warnt die IHK-Arbeitsgemeinschaft Rheinland-Pfalz. Wie hoch die Summe am Ende ausfällt, ist noch unklar. Seit der Dürre 2018 wurde nachgebessert, etwa mit speziell für Niedrigwasser gebauten Schiffen. Dennoch könnten sich die Folgen, etwa beim Benzinpreis, auch längerfristig auswirken. Das Zugunglück mit mehr als 40 Verletzten im Nordwesten Frankreichs ist nach Einschätzung der Ermittler kein Anschlag gewesen. Es gäbe bislang keine Anhaltspunkte für eine böswillige Handlung, teilte der Staatsanwalt von Rouen, Sébastien Gallois, mit. Heute sollen weitere Befragungen klären, wie ein Schienenteil auf die Strecke gelangen konnte. Zuvor hatten einige Politiker von einem Anschlag gesprochen. Mehr als 6.000 Denkmäler öffnen heute bundesweit ihre Türen zum Tag des offenen Denkmals. Offiziell eröffnet wurde er in Bamberg. Der Aktionstag soll auch Menschen anlocken, die sonst andere Ausflugsziele wählen. Manche der teilnehmenden Denkmäler sind sonst nicht öffentlich zugänglich. In Schweden sind heute rund 8 Millionen Menschen zur Parlamentswahl aufgerufen. Der konservative Regierungschef Ulf Kristersson kämpft um seinen Machterhalt. Herausforderin ist seine sozialdemokratische Vorgängerin Magdalena Andersson. Kristersson hat eine mögliche Regierungsbeteiligung der Rechtspopulisten in Aussicht gestellt, ein Novum für Schweden. Umfragen zufolge zeichnet sich ein enges Rennen ab. Soweit die Meldungen.
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1: In der Nacht im Südwesten abziehender Regen, an den Alpen regnet es noch länger. Ansonsten ist es meistens trocken. Von Nordwesten auflockernde Bewölkung, 15 bis 7 Grad. Am Montag dann an den Alpen und im Südosten viele Wolken, noch etwas Regen. Ansonsten, wenn der Nebel weg ist, heiter bis wolkig und trocken. Maxi-Werte im Norden und Osten 18 bis 22, sonst 21 bis 26 Grad. Am wärmsten wird es dabei im Südwesten.
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1: Soweit die Meldungen. Mit Michael Daub. Das Niedrigwasser im Rhein könnte in diesem Jahr erhebliche volkswirtschaftliche Schäden verursachen, warnt die IHK-Arbeitsgemeinschaft Rheinland-Pfalz. Wie hoch die Summe am Ende ausfällt, ist noch unklar. Seit der Dürre 2018 wurde nachgebessert, etwa mit speziell für Niedrigwasser gebauten Schiffen. Dennoch könnten sich die Folgen, etwa beim Benzinpreis, auch längerfristig auswirken. Das Zugunglück mit mehr als 40 Verletzten im Nordwesten Frankreichs ist nach Einschätzung der Ermittler kein Anschlag gewesen. Es gäbe bislang keine Anhaltspunkte für eine böswillige Handlung, teilte der Staatsanwalt von Rouen, Sébastien Gallois, mit. Heute sollen weitere Befragungen klären, wie ein Schienenteil auf die Strecke gelangen konnte. Zuvor hatten einige Politiker von einem Anschlag gesprochen. Mehr als 6.000 Denkmäler öffnen heute bundesweit ihre Türen zum Tag des offenen Denkmals. Offiziell eröffnet wurde er in Bamberg. Der Aktionstag soll auch Menschen anlocken, die sonst andere Ausflugsziele wählen. Manche der teilnehmenden Denkmäler sind sonst nicht öffentlich zugänglich. In Schweden sind heute rund 8 Millionen Menschen zur Parlamentswahl aufgerufen. Der konservative Regierungschef Ulf Kristersson kämpft um seinen Machterhalt. Herausforderin ist seine sozialdemokratische Vorgängerin Magdalena Andersson. Kristersson hat eine mögliche Regierungsbeteiligung der Rechtspopulisten in Aussicht gestellt, ein Novum für Schweden. Umfragen zufolge zeichnet sich ein enges Rennen ab. Soweit die Meldungen.
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1: In der Nacht im Südwesten abziehender Regen, an den Alpen regnet es noch länger. Ansonsten ist es meistens trocken. Von Nordwesten auflockernde Bewölkung, 15 bis 7 Grad. Am Montag dann an den Alpen und im Südosten viele Wolken, noch etwas Regen. Ansonsten, wenn der Nebel weg ist, heiter bis wolkig und trocken. Maxi-Werte im Norden und Osten 18 bis 22, sonst 21 bis 26 Grad. Am wärmsten wird es dabei im Südwesten.
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1: Mit Michael Daub. Der neue elektrische VW ID Polo kommt bei Kundinnen und Kunden offenbar deutlich besser an als erwartet. Volkswagen hat bislang mehr als 30.000 Bestellungen erhalten, besonders viele davon aus Deutschland. Seit Ende April ist der ID Polo bestellbar, seit wenigen Tagen steht er bei den Händlern. Womöglich die erhoffte Wende im deutschen E-Auto-Geschäft. In Deutschland stellen immer weniger Menschen einen Asylantrag, sind damit aber meist erfolgreicher. Im ersten Halbjahr gab es laut Bundesregierung knapp 40.000 Erstanträge, gut ein Drittel weniger als im Vorjahr. Bei jedem zweiten positiven Bescheid spielte der Familienschutz eine Rolle, bei Menschen aus Afghanistan noch häufiger. Grund ist ein EuGH-Urteil, wonach Frauen seit der Machtübernahme der Taliban grundsätzlich Schutzanspruch haben. Immer mehr Kinder und Jugendliche fühlen sich erschöpft. In einer Umfrage der Krankenkasse DAK klagte fast die Hälfte der 5- bis 10-Klässler über Schlafstörungen. Fast 70% fühlen sich mindestens einmal pro Woche erschöpft. Kinder- und Jugendärzte sehen den Grund in zu viel Zeit an Handys und Spielekonsolen. Davon ließen sich auch die schwachen PISA-Ergebnisse ableiten. Beim Grenzstreit zwischen Indien und China gibt es Bewegung. Beide Atommächte wollen eine für beide Seiten akzeptable Lösung finden. Indiens Premierminister Modi sagte bei einem Treffen mit Chinas Staats- und Parteichef Jinping, Frieden und Ruhe in den umstrittenen Grenzgebieten im Himalaya seien die Grundlage der bilateralen Beziehungen. Seit Jahrzehnten streiten beide Länder um ein Gebiet, das Peking dem Süden Tibets und Neu-Delhi dem indischen Bundesstaat Arunachal Pradesh zurechnet. Soweit die Meldungen.
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1: In der Nacht im Südwesten abziehender Regen, an den Alpen regnet es noch länger. Ansonsten ist es meistens trocken. Von Nordwesten auflockernde Bewölkung, 15 bis 7 Grad. Am Montag dann an den Alpen und im Südosten viele Wolken, noch etwas Regen. Ansonsten, wenn der Nebel weg ist, heiter bis wolkig und trocken. Maxi-Werte im Norden und Osten 18 bis 22, sonst 21 bis 26 Grad. Am wärmsten wird es dabei im Südwesten.
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1: Mit Michael Daub. Der neue elektrische VW ID Polo kommt bei Kundinnen und Kunden offenbar deutlich besser an als erwartet. Volkswagen hat bislang mehr als 30.000 Bestellungen erhalten, besonders viele davon aus Deutschland. Seit Ende April ist der ID Polo bestellbar, seit wenigen Tagen steht er bei den Händlern. Womöglich die erhoffte Wende im deutschen E-Auto-Geschäft. In Deutschland stellen immer weniger Menschen einen Asylantrag, sind damit aber meist erfolgreicher. Im ersten Halbjahr gab es laut Bundesregierung knapp 40.000 Erstanträge, gut ein Drittel weniger als im Vorjahr. Bei jedem zweiten positiven Bescheid spielte der Familienschutz eine Rolle, bei Menschen aus Afghanistan noch häufiger. Grund ist ein EuGH-Urteil, wonach Frauen seit der Machtübernahme der Taliban grundsätzlich Schutzanspruch haben. Immer mehr Kinder und Jugendliche fühlen sich erschöpft. In einer Umfrage der Krankenkasse DAK klagte fast die Hälfte der 5- bis 10-Klässler über Schlafstörungen. Fast 70% fühlen sich mindestens einmal pro Woche erschöpft. Kinder- und Jugendärzte sehen den Grund in zu viel Zeit an Handys und Spielekonsolen. Davon ließen sich auch die schwachen PISA-Ergebnisse ableiten. Beim Grenzstreit zwischen Indien und China gibt es Bewegung. Beide Atommächte wollen eine für beide Seiten akzeptable Lösung finden. Indiens Premierminister Modi sagte bei einem Treffen mit Chinas Staats- und Parteichef Jinping, Frieden und Ruhe in den umstrittenen Grenzgebieten im Himalaya seien die Grundlage der bilateralen Beziehungen. Seit Jahrzehnten streiten beide Länder um ein Gebiet, das Peking dem Süden Tibets und Neu-Delhi dem indischen Bundesstaat Arunachal Pradesh zurechnet. Soweit die Meldungen.
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1: In der Nacht im Südwesten abziehender Regen, an den Alpen regnet es noch länger. Ansonsten ist es meistens trocken. Von Nordwesten auflockernde Bewölkung, 15 bis 7 Grad. Am Montag dann an den Alpen und im Südosten viele Wolken, noch etwas Regen. Ansonsten, wenn der Nebel weg ist, heiter bis wolkig und trocken. Maxi-Werte im Norden und Osten 18 bis 22, sonst 21 bis 26 Grad. Am wärmsten wird es dabei im Südwesten.
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1: Mit Michael Daub. Der neue elektrische VW ID Polo kommt bei Kundinnen und Kunden offenbar deutlich besser an als erwartet. Volkswagen hat bislang mehr als 30.000 Bestellungen erhalten, besonders viele davon aus Deutschland. Seit Ende April ist der ID Polo bestellbar, seit wenigen Tagen steht er bei den Händlern. Womöglich die erhoffte Wende im deutschen E-Auto-Geschäft. In Deutschland stellen immer weniger Menschen einen Asylantrag, sind damit aber meist erfolgreicher. Im ersten Halbjahr gab es laut Bundesregierung knapp 40.000 Erstanträge, gut ein Drittel weniger als im Vorjahr. Bei jedem zweiten positiven Bescheid spielte der Familienschutz eine Rolle, bei Menschen aus Afghanistan noch häufiger. Grund ist ein EuGH-Urteil, wonach Frauen seit der Machtübernahme der Taliban grundsätzlich Schutzanspruch haben. Immer mehr Kinder und Jugendliche fühlen sich erschöpft. In einer Umfrage der Krankenkasse DAK klagte fast die Hälfte der 5- bis 10-Klässler über Schlafstörungen. Fast 70% fühlen sich mindestens einmal pro Woche erschöpft. Kinder- und Jugendärzte sehen den Grund in zu viel Zeit an Handys und Spielekonsolen. Davon ließen sich auch die schwachen PISA-Ergebnisse ableiten. Beim Grenzstreit zwischen Indien und China gibt es Bewegung. Beide Atommächte wollen eine für beide Seiten akzeptable Lösung finden. Indiens Premierminister Modi sagte bei einem Treffen mit Chinas Staats- und Parteichef Jinping, Frieden und Ruhe in den umstrittenen Grenzgebieten im Himalaya seien die Grundlage der bilateralen Beziehungen. Seit Jahrzehnten streiten beide Länder um ein Gebiet, das Peking dem Süden Tibets und Neu-Delhi dem indischen Bundesstaat Arunachal Pradesh zurechnet. Soweit die Meldungen.
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1: In der Nacht im Südwesten abziehender Regen, an den Alpen regnet es noch länger. Ansonsten ist es meistens trocken. Von Nordwesten auflockernde Bewölkung, 15 bis 7 Grad. Am Montag dann an den Alpen und im Südosten viele Wolken, noch etwas Regen. Ansonsten, wenn der Nebel weg ist, heiter bis wolkig und trocken. Maxi-Werte im Norden und Osten 18 bis 22, sonst 21 bis 26 Grad. Am wärmsten wird es dabei im Südwesten.
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1: Mit Michael Daub. Der neue elektrische VW ID Polo kommt bei Kundinnen und Kunden offenbar deutlich besser an als erwartet. Volkswagen hat bislang mehr als 30.000 Bestellungen erhalten, besonders viele davon aus Deutschland. Seit Ende April ist der ID Polo bestellbar, seit wenigen Tagen steht er bei den Händlern. Womöglich die erhoffte Wende im deutschen E-Auto-Geschäft. In Deutschland stellen immer weniger Menschen einen Asylantrag, sind damit aber meist erfolgreicher. Im ersten Halbjahr gab es laut Bundesregierung knapp 40.000 Erstanträge, gut ein Drittel weniger als im Vorjahr. Bei jedem zweiten positiven Bescheid spielte der Familienschutz eine Rolle, bei Menschen aus Afghanistan noch häufiger. Grund ist ein EuGH-Urteil, wonach Frauen seit der Machtübernahme der Taliban grundsätzlich Schutzanspruch haben. Immer mehr Kinder und Jugendliche fühlen sich erschöpft. In einer Umfrage der Krankenkasse DAK klagte fast die Hälfte der 5- bis 10-Klässler über Schlafstörungen. Fast 70% fühlen sich mindestens einmal pro Woche erschöpft. Kinder- und Jugendärzte sehen den Grund in zu viel Zeit an Handys und Spielekonsolen. Davon ließen sich auch die schwachen PISA-Ergebnisse ableiten. Beim Grenzstreit zwischen Indien und China gibt es Bewegung. Beide Atommächte wollen eine für beide Seiten akzeptable Lösung finden. Indiens Premierminister Modi sagte bei einem Treffen mit Chinas Staats- und Parteichef Jinping, Frieden und Ruhe in den umstrittenen Grenzgebieten im Himalaya seien die Grundlage der bilateralen Beziehungen. Seit Jahrzehnten streiten beide Länder um ein Gebiet, das Peking dem Süden Tibets und Neu-Delhi dem indischen Bundesstaat Arunachal Pradesh zurechnet. Soweit die Meldungen.
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1: In der Nacht im Südwesten abziehender Regen, an den Alpen regnet es noch länger. Ansonsten ist es meistens trocken. Von Nordwesten auflockernde Bewölkung, 15 bis 7 Grad. Am Montag dann an den Alpen und im Südosten viele Wolken, noch etwas Regen. Ansonsten, wenn der Nebel weg ist, heiter bis wolkig und trocken. Maxi-Werte im Norden und Osten 18 bis 22, sonst 21 bis 26 Grad. Am wärmsten wird es dabei im Südwesten.
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1: Mit Michael Daub. Der neue elektrische VW ID Polo kommt bei Kundinnen und Kunden offenbar deutlich besser an als erwartet. Volkswagen hat bislang mehr als 30.000 Bestellungen erhalten, besonders viele davon aus Deutschland. Seit Ende April ist der ID Polo bestellbar, seit wenigen Tagen steht er bei den Händlern. Womöglich die erhoffte Wende im deutschen E-Auto-Geschäft. In Deutschland stellen immer weniger Menschen einen Asylantrag, sind damit aber meist erfolgreicher. Im ersten Halbjahr gab es laut Bundesregierung knapp 40.000 Erstanträge, gut ein Drittel weniger als im Vorjahr. Bei jedem zweiten positiven Bescheid spielte der Familienschutz eine Rolle, bei Menschen aus Afghanistan noch häufiger. Grund ist ein EuGH-Urteil, wonach Frauen seit der Machtübernahme der Taliban grundsätzlich Schutzanspruch haben. Immer mehr Kinder und Jugendliche fühlen sich erschöpft. In einer Umfrage der Krankenkasse DAK klagte fast die Hälfte der 5- bis 10-Klässler über Schlafstörungen. Fast 70% fühlen sich mindestens einmal pro Woche erschöpft. Kinder- und Jugendärzte sehen den Grund in zu viel Zeit an Handys und Spielekonsolen. Davon ließen sich auch die schwachen PISA-Ergebnisse ableiten. Beim Grenzstreit zwischen Indien und China gibt es Bewegung. Beide Atommächte wollen eine für beide Seiten akzeptable Lösung finden. Indiens Premierminister Modi sagte bei einem Treffen mit Chinas Staats- und Parteichef Jinping, Frieden und Ruhe in den umstrittenen Grenzgebieten im Himalaya seien die Grundlage der bilateralen Beziehungen. Seit Jahrzehnten streiten beide Länder um ein Gebiet, das Peking dem Süden Tibets und Neu-Delhi dem indischen Bundesstaat Arunachal Pradesh zurechnet. Soweit die Meldungen.
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1: In der Nacht im Südwesten abziehender Regen, an den Alpen regnet es noch länger. Ansonsten ist es meistens trocken. Von Nordwesten auflockernde Bewölkung, 15 bis 7 Grad. Am Montag dann an den Alpen und im Südosten viele Wolken, noch etwas Regen. Ansonsten, wenn der Nebel weg ist, heiter bis wolkig und trocken. Maxi-Werte im Norden und Osten 18 bis 22, sonst 21 bis 26 Grad. Am wärmsten wird es dabei im Südwesten.
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1: Mit Michael Daub. Der neue elektrische VW ID Polo kommt bei Kundinnen und Kunden offenbar deutlich besser an als erwartet. Volkswagen hat bislang mehr als 30.000 Bestellungen erhalten, besonders viele davon aus Deutschland. Seit Ende April ist der ID Polo bestellbar, seit wenigen Tagen steht er bei den Händlern. Womöglich die erhoffte Wende im deutschen E-Auto-Geschäft. In Deutschland stellen immer weniger Menschen einen Asylantrag, sind damit aber meist erfolgreicher. Im ersten Halbjahr gab es laut Bundesregierung knapp 40.000 Erstanträge, gut ein Drittel weniger als im Vorjahr. Bei jedem zweiten positiven Bescheid spielte der Familienschutz eine Rolle, bei Menschen aus Afghanistan noch häufiger. Grund ist ein EuGH-Urteil, wonach Frauen seit der Machtübernahme der Taliban grundsätzlich Schutzanspruch haben. Immer mehr Kinder und Jugendliche fühlen sich erschöpft. In einer Umfrage der Krankenkasse DAK klagte fast die Hälfte der 5- bis 10-Klässler über Schlafstörungen. Fast 70% fühlen sich mindestens einmal pro Woche erschöpft. Kinder- und Jugendärzte sehen den Grund in zu viel Zeit an Handys und Spielekonsolen. Davon ließen sich auch die schwachen PISA-Ergebnisse ableiten. Beim Grenzstreit zwischen Indien und China gibt es Bewegung. Beide Atommächte wollen eine für beide Seiten akzeptable Lösung finden. Indiens Premierminister Modi sagte bei einem Treffen mit Chinas Staats- und Parteichef Jinping, Frieden und Ruhe in den umstrittenen Grenzgebieten im Himalaya seien die Grundlage der bilateralen Beziehungen. Seit Jahrzehnten streiten beide Länder um ein Gebiet, das Peking dem Süden Tibets und Neu-Delhi dem indischen Bundesstaat Arunachal Pradesh zurechnet. Soweit die Meldungen.
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1: In der Nacht im Südwesten abziehender Regen, an den Alpen regnet es noch länger. Ansonsten ist es meistens trocken. Von Nordwesten auflockernde Bewölkung, 15 bis 7 Grad. Am Montag dann an den Alpen und im Südosten viele Wolken, noch etwas Regen. Ansonsten, wenn der Nebel weg ist, heiter bis wolkig und trocken. Maxi-Werte im Norden und Osten 18 bis 22, sonst 21 bis 26 Grad. Am wärmsten wird es dabei im Südwesten.
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1: Mit Michael Daub. Der neue elektrische VW ID Polo kommt bei Kundinnen und Kunden offenbar deutlich besser an als erwartet. Volkswagen hat bislang mehr als 30.000 Bestellungen erhalten, besonders viele davon aus Deutschland. Seit Ende April ist der ID Polo bestellbar, seit wenigen Tagen steht er bei den Händlern. Womöglich die erhoffte Wende im deutschen E-Auto-Geschäft. In Deutschland stellen immer weniger Menschen einen Asylantrag, sind damit aber meist erfolgreicher. Im ersten Halbjahr gab es laut Bundesregierung knapp 40.000 Erstanträge, gut ein Drittel weniger als im Vorjahr. Bei jedem zweiten positiven Bescheid spielte der Familienschutz eine Rolle, bei Menschen aus Afghanistan noch häufiger. Grund ist ein EuGH-Urteil, wonach Frauen seit der Machtübernahme der Taliban grundsätzlich Schutzanspruch haben. Immer mehr Kinder und Jugendliche fühlen sich erschöpft. In einer Umfrage der Krankenkasse DAK klagte fast die Hälfte der 5- bis 10-Klässler über Schlafstörungen. Fast 70% fühlen sich mindestens einmal pro Woche erschöpft. Kinder- und Jugendärzte sehen den Grund in zu viel Zeit an Handys und Spielekonsolen. Davon ließen sich auch die schwachen PISA-Ergebnisse ableiten. Beim Grenzstreit zwischen Indien und China gibt es Bewegung. Beide Atommächte wollen eine für beide Seiten akzeptable Lösung finden. Indiens Premierminister Modi sagte bei einem Treffen mit Chinas Staats- und Parteichef Jinping, Frieden und Ruhe in den umstrittenen Grenzgebieten im Himalaya seien die Grundlage der bilateralen Beziehungen. Seit Jahrzehnten streiten beide Länder um ein Gebiet, das Peking dem Süden Tibets und Neu-Delhi dem indischen Bundesstaat Arunachal Pradesh zurechnet. Soweit die Meldungen.
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1: In der Nacht im Südwesten abziehender Regen, an den Alpen regnet es noch länger. Ansonsten ist es meistens trocken. Von Nordwesten auflockernde Bewölkung, 15 bis 7 Grad. Am Montag dann an den Alpen und im Südosten viele Wolken, noch etwas Regen. Ansonsten, wenn der Nebel weg ist, heiter bis wolkig und trocken. Maxi-Werte im Norden und Osten 18 bis 22, sonst 21 bis 26 Grad. Am wärmsten wird es dabei im Südwesten.
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1: Mit Michael Daub. Der neue elektrische VW ID Polo kommt bei Kundinnen und Kunden offenbar deutlich besser an als erwartet. Volkswagen hat bislang mehr als 30.000 Bestellungen erhalten, besonders viele davon aus Deutschland. Seit Ende April ist der ID Polo bestellbar, seit wenigen Tagen steht er bei den Händlern. Womöglich die erhoffte Wende im deutschen E-Auto-Geschäft. In Deutschland stellen immer weniger Menschen einen Asylantrag, sind damit aber meist erfolgreicher. Im ersten Halbjahr gab es laut Bundesregierung knapp 40.000 Erstanträge, gut ein Drittel weniger als im Vorjahr. Bei jedem zweiten positiven Bescheid spielte der Familienschutz eine Rolle, bei Menschen aus Afghanistan noch häufiger. Grund ist ein EuGH-Urteil, wonach Frauen seit der Machtübernahme der Taliban grundsätzlich Schutzanspruch haben. Immer mehr Kinder und Jugendliche fühlen sich erschöpft. In einer Umfrage der Krankenkasse DAK klagte fast die Hälfte der 5- bis 10-Klässler über Schlafstörungen. Fast 70% fühlen sich mindestens einmal pro Woche erschöpft. Kinder- und Jugendärzte sehen den Grund in zu viel Zeit an Handys und Spielekonsolen. Davon ließen sich auch die schwachen PISA-Ergebnisse ableiten. Beim Grenzstreit zwischen Indien und China gibt es Bewegung. Beide Atommächte wollen eine für beide Seiten akzeptable Lösung finden. Indiens Premierminister Modi sagte bei einem Treffen mit Chinas Staats- und Parteichef Jinping, Frieden und Ruhe in den umstrittenen Grenzgebieten im Himalaya seien die Grundlage der bilateralen Beziehungen. Seit Jahrzehnten streiten beide Länder um ein Gebiet, das Peking dem Süden Tibets und Neu-Delhi dem indischen Bundesstaat Arunachal Pradesh zurechnet. Soweit die Meldungen.
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1: In der Nacht im Südwesten abziehender Regen, an den Alpen regnet es noch länger. Ansonsten ist es meistens trocken. Von Nordwesten auflockernde Bewölkung, 15 bis 7 Grad. Am Montag dann an den Alpen und im Südosten viele Wolken, noch etwas Regen. Ansonsten, wenn der Nebel weg ist, heiter bis wolkig und trocken. Maxi-Werte im Norden und Osten 18 bis 22, sonst 21 bis 26 Grad. Am wärmsten wird es dabei im Südwesten.
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1: Mit Michael Daub. Der neue elektrische VW ID Polo kommt bei Kundinnen und Kunden offenbar deutlich besser an als erwartet. Volkswagen hat bislang mehr als 30.000 Bestellungen erhalten, besonders viele davon aus Deutschland. Seit Ende April ist der ID Polo bestellbar, seit wenigen Tagen steht er bei den Händlern. Womöglich die erhoffte Wende im deutschen E-Auto-Geschäft. In Deutschland stellen immer weniger Menschen einen Asylantrag, sind damit aber meist erfolgreicher. Im ersten Halbjahr gab es laut Bundesregierung knapp 40.000 Erstanträge, gut ein Drittel weniger als im Vorjahr. Bei jedem zweiten positiven Bescheid spielte der Familienschutz eine Rolle, bei Menschen aus Afghanistan noch häufiger. Grund ist ein EuGH-Urteil, wonach Frauen seit der Machtübernahme der Taliban grundsätzlich Schutzanspruch haben. Immer mehr Kinder und Jugendliche fühlen sich erschöpft. In einer Umfrage der Krankenkasse DAK klagte fast die Hälfte der 5- bis 10-Klässler über Schlafstörungen. Fast 70% fühlen sich mindestens einmal pro Woche erschöpft. Kinder- und Jugendärzte sehen den Grund in zu viel Zeit an Handys und Spielekonsolen. Davon ließen sich auch die schwachen PISA-Ergebnisse ableiten. Beim Grenzstreit zwischen Indien und China gibt es Bewegung. Beide Atommächte wollen eine für beide Seiten akzeptable Lösung finden. Indiens Premierminister Modi sagte bei einem Treffen mit Chinas Staats- und Parteichef Jinping, Frieden und Ruhe in den umstrittenen Grenzgebieten im Himalaya seien die Grundlage der bilateralen Beziehungen. Seit Jahrzehnten streiten beide Länder um ein Gebiet, das Peking dem Süden Tibets und Neu-Delhi dem indischen Bundesstaat Arunachal Pradesh zurechnet. Soweit die Meldungen.
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1: In der Nacht im Südwesten abziehender Regen, an den Alpen regnet es noch länger. Ansonsten ist es meistens trocken. Von Nordwesten auflockernde Bewölkung, 15 bis 7 Grad. Am Montag dann an den Alpen und im Südosten viele Wolken, noch etwas Regen. Ansonsten, wenn der Nebel weg ist, heiter bis wolkig und trocken. Maxi-Werte im Norden und Osten 18 bis 22, sonst 21 bis 26 Grad. Am wärmsten wird es dabei im Südwesten.
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